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1: Die AfD hat die Landtagswahl in Sachsen-Anhalt gestern klar gewonnen. Es ist der erste große Sieg der rechtsextremistischen Partei in Deutschland. Für eine Alleinregierung reicht das Ergebnis knapp nicht. 44% hat die AfD. Die CDU hat ihr Ergebnis halbiert und liegt bei gerade mal etwa 17%. Die AfD braucht jetzt also einen Koalitionspartner. Wie es in den nächsten Wochen weitergeht, ist noch nicht klar. Der Zentralrat der Juden in Deutschland zeigt sich entsetzt über den Erfolg der AfD bei der Landtagswahl in Sachsen-Anhalt. Zentralratspräsident Josef Schuster sagt, er fürchtet den Einfluss der AfD auf die Bildungspolitik. Bildung sei der wichtigste Grundstein für den Erhalt einer offenen Gesellschaft und den Kampf gegen Antisemitismus. Die AfD möchte ja die Schulpflicht, so wie wir sie kennen, in Deutschland abschaffen. Außerdem sagt die rechtsextremistische Partei immer wieder, dass man weniger über den Zweiten Weltkrieg lernen sollte. Der 20-jährige Formel-1-Pilot Kimi Antonelli hat sich mit seinem gestrigen Heimsieg in Monza in Italien einen Heldenstatus erarbeitet. Der Mercedes-Pilot hat von Startplatz 19 aus gewonnen und führt jetzt die WM-Wertung mit 66 Punkten Vorsprung an. In den italienischen Medien wird Kimi Antonelli jetzt bereits mit Sportikonen wie Valentino Rossi verglichen. In Wien, Niederösterreich und dem Burgenland startet heute das neue Schuljahr. Über eine halbe Million Schülerinnen und Schüler haben ihren ersten Schultag. Darunter sind auch 42.000 Erstklässlerinnen und Erstklässler, die heute zum allerersten Mal in einem Klassenzimmer Platz nehmen. Die anderen Bundesländer, die haben noch eine Woche lang Ferien.
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4: Guten Morgen am Montag und die neue Woche startet nochmal spätsommerlich. 23 bis 30 Grad geht sich aus. Die meiste Sonne gibt es von Niederösterreich bis ins Burgenland, also wirklich sehr perfekt heute für den Schulstart. Am ersten mit Regenschauen und Gewitter musst du rechnen in Vorarlberg und Tirol. Morgen wird es dann nochmal eine Spur heißer, da gehen sich sogar bis zu 34 Grad aus.
5: Das ist euer Verkehrsupdate. Länger dauert es da im Burgenland. A3 Autobahn-Grenzübergang Klingenbach. Bei der Einreise lässt ihr gerade eine Viertelstunde liegen. Aber sonst alles frei auf Österreichstraßen. Gute Fahrt.
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4: 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Heute geht's wieder los, die Schule im Osten. Also einen guten Morgen natürlich an alle, die ab heute wieder Jausenboxen packen und Mathe lernen müssen. Ich denke an dich, falls es bei dir heute soweit ist. Trotzdem, gemeinsam geht's ein bisschen leichter. Ich bin hier, die Kathi, heute bis 13 Uhr und ich will gar nicht länger reden. Aus Wien, Lion Season. Schönen guten Morgen.

0: Wie wir den Klimawandel bremsen können, darüber wird ja oft auf politischer Ebene diskutiert. Aber auch jede und jeder Einzelne kann eigentlich im Alltag einen Beitrag dazu leisten. Und gerade beim Thema Mobilität steckt da viel Potenzial drinnen. Ökonomin des Jahres Sigrid Stagel hat uns dafür einen Tipp dagelassen.
1: Mobilität. Und da ist es auch wieder interessant, denn je mehr man aktive Mobilität schafft, in den Alltag einzubauen, und natürlich können nicht alle zur Arbeit zu Fuß zu gehen, weil es oft zu weit wäre, oder mit dem Fahrrad, aber nur ein Stück zu fahren oder die kurzen Wege zu machen, das trägt alles zur Gesundheit bei und reduziert natürlich die Emissionen. Und ansonsten würde ich noch als Prinzip sagen, Menschen, die mehr

0: Möglichkeiten haben mehr Verantwortung.
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Es ist Montag früh auf Pirate Radio und ich frage jetzt einfach mal so, was lässt dich heute unwohl fühlen? Die Tatsache, dass Montag ist, dass es super früh ist, dass heute ein wichtiger Termin ansteht, dass du deine Periode bekommen hast. Voll egal, weil die nächste Sängerin, die lässt dich auch unwohl fühlen. PJ Harvey, Rock-Ikone seit den 90ern. Und die hat immer ganz bewusst Musik gemacht, die dich unbehaglich fühlen lässt. Der nächste hier zum Beispiel. Guten Morgen auf Pirate Radio, das ist Down by the Water.

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Joe war das. End of Beginning und damit guten Morgen auf Pirate Radio mit ziemlich guten News für alle Fans der österreichischen Indie-Szene. Buntspecht bringen ein neues Album raus. Mehr gibt's noch nicht an Infos, aber nächstes Jahr im April gehen sie auch auf Tour. Eingang, Ausgang.

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1: Die AfD hat die Landtagswahl in Sachsen-Anhalt gestern klar gewonnen. Es ist der erste große Sieg der rechtsextremistischen Partei in Deutschland. Für eine Alleinregierung reicht das Ergebnis knapp nicht. 44% hat die AfD. Die CDU hat ihr Ergebnis halbiert und liegt bei gerade mal etwa 17%. Die AfD braucht jetzt also einen Koalitionspartner. Wie es in den nächsten Wochen weitergeht, ist noch nicht klar. Der Zentralrat der Juden in Deutschland zeigt sich entsetzt über den Erfolg der AfD bei der Landtagswahl in Sachsen-Anhalt. Zentralratspräsident Josef Schuster sagt, er fürchtet den Einfluss der AfD auf die Bildungspolitik. Bildung sei der wichtigste Grundstein für den Erhalt einer offenen Gesellschaft und den Kampf gegen Antisemitismus. Die AfD möchte ja die Schulpflicht, so wie wir sie kennen, in Deutschland abschaffen. Außerdem sagt die rechtsextremistische Partei immer wieder, dass man weniger über den Zweiten Weltkrieg lernen sollte. Der 20-jährige Formel-1-Pilot Kimi Antonelli hat sich mit seinem gestrigen Heimsieg in Monza in Italien einen Heldenstatus erarbeitet. Der Mercedes-Pilot hat von Startplatz 19 aus gewonnen und führt jetzt die WM-Wertung mit 66 Punkten Vorsprung an. In den italienischen Medien wird Kimi Antonelli jetzt bereits mit Sportikonen wie Valentino Rossi verglichen. In Wien, Niederösterreich und dem Burgenland startet heute das neue Schuljahr. Über eine halbe Million Schülerinnen und Schüler haben ihren ersten Schultag. Darunter sind auch 42.000 Erstklässlerinnen und Erstklässler, die heute zum allerersten Mal in einem Klassenzimmer Platz nehmen. Die anderen Bundesländer, die haben noch eine Woche lang Ferien.
2: Schönen guten Morgen heute am Montag und noch einmal wird es richtig sommerlich heiß. Heute und morgen mit Temperaturen über 30 Grad, vielleicht auch das letzte Mal heuer. Heute 30 Grad, morgen maximal 34 Grad im Osten. Aber die ersten Wolken trudeln schon rein. Zwischen Vorarlberg und Kärnten kann es immer wieder zuziehen heute Nachmittag.
3: Das ist euer Verkehrsupdate. Den Frühverkehr, den spürt man schon in der Steiermark. A9 Richtung Graz ab Hengersberg. 10 Minuten plus und in Oberösterreich B3 Richtung Linz. Bei der Donaubrücke Mauthausen im Baustellenbereich verliert ihr momentan eine Viertelstunde. Ansonsten läuft's auf Österreichstraßen. Gute und vor allem sichere Fahrt.
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3: 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Ab heute dröhnt die Schulklingel wieder durch die Gänge. Schulferien im Osten sind um, also guten Start rein ins Semester an alle Kids und Lehrpersonen. Und an alle, die noch eine Woche Narrenfreiheit haben. Wieso zum Teufel bist du schon wach? Guten Morgen auf Pirate Radio. Wir gehen entspannt rein. Ich bin die Kathi und das ist Guts.

Die Kings of Leon auf Pirate Radio. Schönen guten Morgen, und wenn du gerade raus bist bei der Tür, dann nimm uns gerne mit. Per App zum Beispiel auf die Kopfhörer, und wir begleiten dich den ganzen Tag über. Und als Danke kannst du einfach weiterzählen, dass du Pirate Radio hörst.

ziemlicher Nachdenk. Was könnte sein Song? Midnight City war das. Schönen guten Morgen an dich auf Pirate Radio. Aber vielleicht bist du heute wirklich mit dem Gedanken aufgewacht. Was könnte sein? So zum Schulstart und zum Herbst, da habe ich immer das Gefühl von Neuanfang. Vielleicht liegt da ja bei dir im Hinterkopf so eine Idee, die schon ein bisschen reift. Ein neues Projekt, ein Jobwechsel, eine Ausbildung oder vielleicht ganz was anderes. Aber du bist dir noch nicht ganz sicher, ob du das jetzt durchziehen willst. Nimm das hier als Zeichen. Schönen Montag von den Typen, die sich sowieso 30 Jahre lang neu erfunden haben. Die Beastie Boys.

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So als Radiomoderatorin bin ich ja immer auf der Suche nach Interviews, nach Reviews, nach Fanreaktionen und das trage ich dann eigentlich immer zusammen und erzähle dir hier auf Sendung meine ganzen Schmankerln. Aber es gibt natürlich auch so Pressetexte, quasi von Artists, wo sie sich selbst beschreiben. Die, muss ich sagen, finde ich meist ein bisschen zu hoch gestochen. Wir sind hier auf Pirate Radio, also so kommen wir mal gar nicht daher. Außer bei Salo. Seins trifft einfach perfekt. Er macht Musik für Hundestreichler, Arbeitsverweigerer und alle, die sonst noch Gefühle haben. Schönen guten Morgen.

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1: Die AfD hat die Landtagswahl in Sachsen-Anhalt gestern klar gewonnen. Es ist der erste große Sieg der rechtsextremistischen Partei in Deutschland. Für eine Alleinregierung reicht das Ergebnis knapp nicht. 44% hat die AfD. Die CDU hat ihr Ergebnis halbiert und liegt bei gerade mal etwa 17%. Die AfD braucht jetzt also einen Koalitionspartner. Wie es in den nächsten Wochen weitergeht, ist noch nicht klar. Die Europäische Union will die Zusammenarbeit mit Grönland weiter ausbauen und festigen. Deswegen ist die Kommissionspräsidentin Ursula von der Leyen gestern zu einem zweitägigen Besuch in Grönland eingetroffen. Die EU will mehr als 100 Millionen Euro in Grönland investieren. Grönland gehört zwar zum Königreich Dänemark, ist aber weitgehend autonom und nicht Teil der EU. In den letzten Monaten hat US-Präsident Donald Trump ja immer wieder in Richtung Grönland gedroht und sogar eine Annexion ins Spiel gebracht. Am Flughafen Miami hat es gestern einen schweren Unfall mit einem Frachtflugzeug gegeben. Die Maschine schlittert über die Landebahn hinaus und fängt danach Feuer. Mindestens 5 Menschen kommen ums Leben, 5 weitere wurden verletzt. Der Flughafen Miami wurde nach dem Zwischenfall komplett gesperrt. Jetzt laufen die Ermittlungen der Flugsicherheitsbehörde in den USA. Der WRC hat sich gestern als letzter Bundesliga-Club ins Achtelfinale des ÖFB-Cups gezittert. Die Kärntner gewinnen gegen den Regionalligisten Parmdorf erst im Elfmeterschießen. Nach 120 Minuten steht es 2:2 im Elfmeterschießen, kann der WRC dann mit 5:4 gewinnen. Sicher weiter sind gestern Salzburg, Hartberg und der GRK.
2: Schönen guten Morgen heute am Montag. Sonnencreme und Badetasche braucht man vielleicht heute und morgen ein letztes Mal. Es wird nämlich noch richtig sommerlich heiß bei Temperaturen über 30 Grad heute und morgen. Aber die ersten Wolken kommen schon von Vorarlberg bis Kärnten. Am Nachmittag zieht es dann immer wieder zu.
3: Das ist euer Verkehrsupdate. Den Frühverkehr, den spürt man schon in Wien, Tangente Richtung Graz. Ab hier Stetten, da staut sich's, und auch in Oberösterreich B1 Richtung Linz, ab Gunskirchen im Baustellenbereich 25 Minuten und Steiermark A9 Richtung Graz. Ab Hengsberg verliert ihr momentan eine Viertelstunde. Ich wünsche euch eine gute und vor allem sichere Fahrt.
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3: Montag früh und wir wachen gemeinsam auf. Ich bin die Kathi und damit einen wunderschönen guten Morgen. Und weil sich der nächste Song wie ein dahinziehender Traum anfühlt, habe ich ihn zum Start für die Stunde dabei. Das ist Swimming Pool.
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Letztens habe ich realisiert, es ist schon 6 Jahre her, seit Corona damals gestartet hat. Und wir alle da durch diese Lockdowns durch mussten, hat viele und vieles von uns dann doch verändert. Digitales Arbeiten, Krankschreibungen, Sicherheitsmaßnahmen und auch mental natürlich. Aber in diesem ganzen Chaos, das damals war und der Angst, haben manche Menschen ihre Kreativität gefunden. Finde ich mega schön und inspirierend. Ja, und zwei von diesen Menschen waren Sam und Joe Ng, aka The Jam Merchants. Das ist 2 to 1.

Okay, wer kennt den Film School of Rock? Ja, okay. Erst einmal guten Morgen auf Pirate Radio. Aber du weißt schon, dieser Film mit Jack Black, wo er eigentlich ein ziemlich erfolgreicher Rockmusiker ist und dann unabsichtlich zum Lehrer wird. 2003 erschienen und ich glaube, der hat einige Kids sehr geprägt. Und vier davon haben deshalb jetzt eine eigene Band. Teen Jesus and the Gene Teasers. Mit 15 haben sie sich den Film nämlich auf einer Pyjama-Party gegeben und danach beschlossen, das können wir auch. Ja, die Anfänge haben anscheinend noch sehr beschissen geklungen, aber heute natürlich nicht mehr. Ganz im Gegenteil. Das ist Balcony auf Pirate Radio.

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Montag früh und du wohnst neben der Schule, also geht's ab heute wieder los. Der Lärmklingel von den Kids oder auch von den Lehrpersonen. Wenn dich das stört, dann dreh einfach Pirate Radio lauter. Vor allem heute Abend um 19 Uhr im Heavy Metal Monday, da drehen wir auf Anschlag. Eine Stunde lang gibt's das Beste von Megadeth, Slayer oder auch Trivium. Mein Kollege der Michi, der freut sich auf dich.

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1: Die USA hoffen auf direkte Gespräche zwischen Moskau und Kiew. Das ist das Fazit der US-Unterhändler Steve Witkoff und Jared Kushner nach ihren Gesprächen in den beiden Hauptstädten. Ob es tatsächlich zu direkten Verhandlungen kommt, ist nicht klar. Das letzte Mal, dass die Ukraine und Russland gemeinsam an einem Tisch verhandelt haben, war im Februar. Die AfD hat die Landtagswahl in Sachsen-Anhalt gestern klar gewonnen. Es ist der erste große Sieg der rechtsextremistischen Partei in Deutschland. Für eine Alleinregierung reicht das Ergebnis knapp nicht. 44% hat die AfD. Die CDU hat ihr Ergebnis halbiert und liegt bei gerade mal etwa 17%. Die AfD braucht jetzt also einen Koalitionspartner. Wie es in den nächsten Wochen weitergeht, ist noch nicht klar. Am Flughafen Miami hat es gestern einen schweren Unfall mit einem Frachtflugzeug gegeben. Die Maschine schlittert über die Landebahn hinaus und fängt danach Feuer. Mindestens 5 Menschen kommen ums Leben, 5 weitere wurden verletzt. Der Flughafen Miami wurde nach dem Zwischenfall komplett gesperrt. Jetzt laufen die Ermittlungen der Flugsicherheitsbehörde in den USA. In Wien, Niederösterreich und dem Burgenland startet heute das neue Schuljahr. Über 500.000 Schülerinnen und Schüler haben ihren ersten Schultag. Darunter sind auch 42.000 Erstklässlerinnen und Erstklässler, die heute zum allerersten Mal in einem Klassenzimmer Platz nehmen. Die anderen Bundesländer, die haben noch eine Woche lang Ferien.
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4: Schönen guten Morgen heute am Montag und der Sommer lässt den Herbst noch nicht ran. Heute nochmal super schön sommerlich, morgen auch bei Temperaturen um die 30 Grad im Osten, sogar morgen 34 Grad maximal. Aber, und jetzt kommt der Haken, es ziehen heute und morgen einige Regenwolken durch, vor allem zwischen Vorarlberg und Kärnten. Am ehesten am Nachmittag zieht es immer wieder zu.
5: Das ist der Blick auf Österreichs Straßen. Euer Verkehrsupdate gleich mal mit Good News in Salzburg. A10 Richtung Villach. Die Sperre vom Ofenauer Tunnel ist aufgehoben. Also da läuft's wieder. Länger dauert's aber in Niederösterreich. S6 Richtung Brugg. Der Semmeringer Tunnel ist gesperrt. Im Tunnel steht ein Auto mit Panne. Am besten ausweichen. Das geht über die Semmeringer Ersatzstraße. Und Oberösterreich A7 Richtung A1. Zwischen Föst und der Wiener Straße. Da ist ein Auto in den Baustellenbereich gefahren. Eine Fahrspur ist gesperrt. 15 Minuten verliert ihr momentan, Tendenz aber steigend. Ich wünsche euch eine gute und vor allem sichere Fahrt.
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6: 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Wer am Leftovers-Konzert oder auf den Leftovers-Konzerten im Mai im WUK dabei war, der kennt sie schon. Sie war nämlich die Supportband. Lita. Und genau die vierköpfige Wiener Band habe ich jetzt auch für dich. Ich bin die Kathi und das ist ihr neuer Song Sickness. Für ein bisschen gute Laune am Montag.

0: Du hast sicher mitbekommen, Olivia Rodrigo hat ihr eigenes Festival veranstaltet. Das Daisy Jane vor über einer Woche jetzt mit weiblichem Line-Up und 20 Millionen Dollar Spenden. Also sie regt sich nicht nur auf über Missstände, sondern sie probiert sie auch zu bekämpfen. Ein bisschen kleiner, aber mindestens gleich cool, haben das auch die Typen von Kraftklub gemacht. Wissen viele neuere Fans gar nicht, aber es hat eine Zeit lang das Kosmonaut Festival gegeben. Von 2013 bis 2019 in Chemnitz, weil sie wollten nicht, dass Chemnitz popkulturell unten durch ist und auch der alternativeren Szene einen Raum geben. Und das sind die Musiker, die wir hier gerne spielen, auf Pirate Radio. 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

Montagvormittag und dein Handy klingelt gerade nonstop. Ja, wie soll es denn anders sein, wenn man so beliebt ist wie du? Na, Blödsinn. Aber ich sag's dir, ich weiß, du hast vielleicht keinen Bock mehr, mit noch einer Person jetzt endlich zu reden. Aber ich sag dir, wenn's eine Meinungsforscherin ist oder ein Meinungsforscher und die dich fragen, hey, hast du kurz Zeit? Ich würde dich ein paar Fragen zum Radio fragen. Dann bitte, bitte, bitte sag unbedingt ja und lass dich auf diese 2-3 Minuten Umfrage ein. Uns hilft das nämlich extrem viel. Uns von Pirate Radio natürlich. Und am meisten hilft es uns natürlich, eh klar, wenn du sagst, dass du Pirate Radio hörst. 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

Mit Portugal the Man rein in die neue Woche. Hallo und schön, dass du eingeschaltet hast auf Pirate Radio. 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
1: In Deutschland ist in der Nacht auf heute schon wieder ein Brand in einem Stromumspannwerk ausgebrochen. Diesmal in Berlin. Auch eine Baustelle auf dem Gelände ist in Flammen gestanden. Die Stromversorgung soll nicht beeinträchtigt sein. Verletzt wurde ebenfalls niemand. Jetzt ermittelt die Polizei, ob es sich um Brandstiftung oder einen technischen Defekt handelt. Bei ähnlichen Fällen in den letzten Wochen hat es ja ebenfalls Schäden an Umspannwerken gegeben. Die Polizei fahndet nach einem 48-Jährigen. Er soll in ein Bekennerschreiben geschrieben haben, Strom aus fossilen Brennstoffen ist ein Verbrechen. Schulsachen für Kinder und Jugendliche sind teuer. Das spüren vor allem Eltern mit nicht so hohem Einkommen jetzt zu Schulstart. In Wien gibt es mehrere Möglichkeiten, an günstige Schulsachen zu kommen. Unter anderem gibt es zahlreiche Second-Hand-Läden, aber auch die Carla-Shops der Caritas bieten günstige Schultaschen schon für etwa 10 bis 15 Euro an. Und auch beim SOS-Ballon-Shop von SOS Kinderdorf gibt es günstige Federpenale, Bücher, Stifte, Rucksäcke und Co. Trotz zahlreicher Skandale will FIFA-Chef Gianni Infantino nächstes Jahr erneut als Präsident des Fußball-Weltverbands kandidieren. Das bestätigt eine Sprecherin der FIFA gestern. Unter anderem hat Infantino letztes Jahr US-Präsident Donald Trump einen eigens erfundenen Friedenspreis überreicht. Bei der Weltmeisterschaft streicht er einem US-Spieler auf Zuruf von Trump eine rote Karte. Und jetzt, nach der Weltmeisterschaft, wollte Infantino privaten Investoren aus dem Trump-Umfeld Anteile der Fußball-Weltmeisterschaften verkaufen. Der Europäische Fußballverband, die UEFA, will Infantino deswegen verklagen. Die österreichische Tennisspielerin Anastasia Potapova steht heute im Achtelfinale der US Open. Potapova hat ja am Wochenende sensationell die Nummer 10 der Welt, die Amerikanerin Amanda Anisimova, aus dem Turnier geschossen. Die Aufgabe heute ist nicht leichter. Potapova trifft auf die Nummer 5 der Welt, Mira Andrejeva. Los geht's um 17 Uhr.
2: Der Blick aufs Wetter. Heute nochmal spätsommerlich warm, vor allem im Osten. Da auch die meiste Sonne heute. 30 Grad gehen sich aus. Im Westen zieht es dann im Laufe des Tages immer mehr zu. Es regnet und gewittert stellenweise. Der Dienstag dann morgen für alle nochmal richtig heiß. 34 Grad maximal.
3: Das ist euer Verkehrsupdate, der Blick auf Österreichs Straßen. Da läuft momentan ganz gut. Eine Meldung für euch in Tirol, B179 Richtung Nassereit. Zwischen Heiterwang und Wengle, da staut sich's 30 Minuten plus. Ansonsten läuft's gute und vor allem sichere Fahrt.
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3: Zwei ganz frische Lieder habe ich diese Stunde für dich dabei. Ihr in der Playlist. Das ist einer davon. Frittenbude und Kochkraft durch KMA. Mit die Freiheit trägt kein weißes Kleid. Ja, und Grunge zum Brunch ist auch um halb. Ich bin die Kathi. Schönen Montag.

Die Debütsingle von Cassis, Two Sides auf Pirate Radio. Und die schleichen sich so langsam in die Musikszene rein. Obwohl langsam. Vielleicht kennst du sie schon von verschiedenen Events. Sie haben den Planet Festival Contest gewonnen. Im Mai war ihre Release-Show im Chelsea. Und im Sommer haben sie am Novarock und am Siget gespielt. Also ja, selbst wenn der erste Song erst jetzt released wurde, irgendwie läuft's.

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Pirate Radio an deinem Montag. Fast 10:30, also suchen wir im Plattenladen die Grunge-Ecke und ziehen uns die Scheibe des Tages heraus. Das ist Grunge zum Brunch und in meiner Hand Sonic Youth. Eine Band, die einiges auf den Kopf gestellt hat. Das E in E-Gitarre zum Beispiel ist für sie für Experiment gestanden. Normales Riff langweilig. Die haben angefangen, Saiten abzuzwicken, Schraubenzieher reinzustecken und Drumsticks irgendwie zu befestigen und ganz neue Klänge erschaffen. Einziges Problem, manche Gitarren haben sie dadurch nur für bestimmte Songs nehmen können, weil sie eben präpariert waren. Deshalb haben sie ganz gerne mal 15 bis 20 Gitarren auf Tour dabei gehabt. Von unserer Platte des Tages, Goo, das ist Cool Thing.

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1: In Deutschland ist in der Nacht auf heute schon wieder ein Brand in einem Stromumspannwerk ausgebrochen. Diesmal in Berlin. Auch eine Baustelle auf dem Gelände ist in Flammen gestanden. Die Stromversorgung soll nicht beeinträchtigt sein. Verletzt wurde ebenfalls niemand. Jetzt ermittelt die Polizei, ob es sich um Brandstiftung oder einen technischen Defekt handelt. Bei ähnlichen Fällen in den letzten Wochen hat es ja ebenfalls Schäden an Umspannwerken gegeben. Die Polizei fahndet nach einem 48-Jährigen. Er soll in ein Bekennerschreiben geschrieben haben, Strom aus fossilen Brennstoffen ist ein Verbrechen. Heute Abend um 21 Uhr findet das letzte ORF-Sommergespräch, diesmal mit FPÖ-Chef Herbert Kickl, statt. Letztes Jahr waren fast 750.000 Menschen vor dem Bildschirm, um das Sommergespräch mit Kickl zu sehen. Heuer waren ja bereits die Chefinnen und Chefs von Grünen, Neos, SPÖ und ÖVP beim Sommergespräch zu Gast. Schulsachen für Kinder und Jugendliche sind teuer. Das spüren vor allem Eltern mit nicht so hohem Einkommen jetzt zu Schulstart. In Wien gibt es mehrere Möglichkeiten, an günstige Schulsachen zu kommen. Unter anderem gibt es zahlreiche Second-Hand-Läden, aber auch die Carla-Shops der Caritas bieten günstige Schultaschen schon für etwa 10 bis 15 Euro an. Und auch beim SOS-Ballon-Shop von SOS Kinderdorf gibt es günstige Federpenale, Bücher, Stifte, Rucksäcke und Co. Die österreichische Tennisspielerin Anastasia Potapova steht heute im Achtelfinale der US Open. Potapova hat ja am Wochenende sensationell die Nummer 10 der Welt, die Amerikanerin Amanda Anisimova, aus dem Turnier geschossen. Die Aufgabe heute ist nicht leichter. Potapova trifft auf die Nummer 5 der Welt, Mira Andrejeva. Los geht's um 17 Uhr.
2: Das ist der Blick aufs Wetter am späten Vormittag und das schaut richtig gut aus. Jetzt zum gemütlichen Brunchen und der Kaffee in der Sonne, der geht sich aus. Im Osten bis zu 30 Grad sind da drinnen. Im Westen zieht es jetzt im Laufe des Tages immer mehr zu. Es regnet und gewittert, 23 Grad maximal. Der Dienstag, der wird für alle nochmal richtig spätsommerlich warm. Vor allem im Osten morgen bis zu 34 Grad. Euer Verkehrsupdate. Länger dauert es da in Tirol. B179 Richtung Nassereit. Zwischen Reuter und Wengle, da staut sich's gerade 45 Minuten plus. Und in Salzburg wird gearbeitet auf der B178 in beiden Richtungen. Zwischen Lofer und Unken verliert ihr momentan eine halbe Stunde. Ansonsten läuft's, gute und vor allem sichere Fahrt.
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2: 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Hallo an diesem Montag und wir starten rein in die 11 Uhr Stunde. Ich bin die Kathi. 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

Niagara Boys. Und sie sind clearly obsessed mit Sport. Du hörst Pirate Radio. Und wenn du es auch kaum aushaltest, heute nach der Arbeit endlich wieder pumpen zu gehen, na dann bereiten wir dich drauf vor. Das Pirate Radio Sixpack für deinen Heimweg um 17 Uhr. Und heute mit dabei im perfekten Mix für den Heimweg. Salo, Corner Shop und Wolfmother. Also freu dich drauf.

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1: In Italien müssen sich Bahnreisende ab heute Abend auf Zugausfälle und Verspätungen einstellen. Die Gewerkschaften rufen nämlich zu einem 24-stündigen Streik des Personals auf. Der Ausstand beginnt heute um 21.18 Uhr und endet dann morgen Abend um 21 Uhr. Auswirkungen in Form von Zugausfällen und Verspätungen sind aber bereits schon früher und auch noch nach Ende des Streiks spürbar. Die Vergiftungsinformationszentrale warnt heute vor gefährlichen Pilzverwechslungen. Besonders der Knollenblätterpilz kann mit essbaren Pilzen verwechselt werden und ist schon in kleinen Mengen tödlich. Die Schwammerlsaison startet heuer im Osten Österreichs ja später als in den letzten Jahren. Grund dafür ist die lange Trockenheit. In Kärnten ist gestern ein 8-jähriger Bub bei einem Stadtfest in Bleiburg aus einem Fahrgeschäft geschleudert und dabei schwer verletzt worden. Der Sicherheitsbügel war zwar ordnungsgemäß geschlossen, das Kind rutscht aber trotzdem unter dem Bügel durch und stürzt in eine Besuchergasse. Der Vater hat noch versucht, seinen Sohn wieder hochzuziehen, das gelingt nicht. Der Rettungshubschrauber fliegt den Buben ins Klinikum Klagenfurt, dort wird er auch heute weiter behandelt. Die österreichische Tennisspielerin Anastasia Potapova steht heute im Achtelfinale der US Open. Potapova hat ja am Wochenende sensationell die Nummer 10 der Welt, die Amerikanerin Amanda Anisimova, aus dem Turnier geschossen. Die Aufgabe heute ist nicht leichter. Potapova trifft auf die Nummer 5 der Welt, Mira Andrejeva. Los geht's um 17 Uhr.
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4: Das ist der Blick aufs Wetter zum Mittag und einiges an Regen jetzt schon in Vorarlberg dabei. Die Wolken, die ziehen dann auch noch weiter bis nach Kärnten. Stellenweise gibt es da Gewitter und einiges an Regen bei maximal 23 Grad. Im Osten heute nochmal spät, sommerlich warm, 30 Grad maximal, aber morgen dann der Dienstag. Da nochmal ein kurzes Summer Comeback für alle, 34 Grad plus und Sonne im ganzen Land.
5: Das ist euer Verkehrsupdate. Länger dauert es da in Kärnten. A10 Richtung Salzburg zwischen Knotenspital und Rennweg. Da wird bis 17 Uhr gearbeitet, deswegen nur eine Spur frei. Aktuell 15 Minuten plus. Und in Tirol B179 Richtung Nassereit zwischen Reute und Wengle. Da staut sich's gerade 45 Minuten plus. Ansonsten läuft's gut und vor allem sichere Fahrt.
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5: Montagmittag und wir tanzen in die Mittagspause. Hello, ich bin die Kari und das ist die Electric Super Dance Band. Erfunden

Die Briten mit der absolut witzigsten Live-Show Get Down Services. Das ist so random, was die machen. Musst du unbedingt einmal anschauen. Du hast Pirate Radio auf jeden Fall. 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

Ja, aber ich muss da eine Sache sagen. Ich werde nicht auf dich warten. Und zwar, dass du mit deinem Arbeitstag fertig bist, um selbst zu gehen. Weil meiner ist hier beendet. Ich wünsche noch einen schönen Montagnachmittag. Ich bin die Kathi und das war's von mir. Wir hören uns morgen. Ciao!

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1: In Italien müssen sich Bahnreisende ab heute Abend auf Zugausfälle und Verspätungen einstellen. Die Gewerkschaften rufen nämlich zu einem 24-stündigen Streik des Personals auf. Der Ausstand beginnt heute um 21.18 Uhr und endet dann morgen Abend um 21 Uhr. Auswirkungen in Form von Zugausfällen und Verspätungen sind aber bereits schon früher und auch noch nach Ende des Streiks spürbar. Schulsachen für Kinder und Jugendliche sind teuer. Das spüren vor allem Eltern mit nicht so hohem Einkommen jetzt zu Schulstart. In Wien gibt es mehrere Möglichkeiten, an günstige Schulsachen zu kommen. Unter anderem gibt es zahlreiche Second-Hand-Läden, aber auch die Carla-Shops der Caritas bieten günstige Schultaschen schon für etwa 10 bis 15 Euro an. Und auch beim SOS-Ballon-Shop von SOS Kinderdorf gibt es günstige Federpenale, Bücher, Stifte, Rucksäcke und Co. Die Vergiftungsinformationszentrale warnt heute vor gefährlichen Pilzverwechslungen. Besonders der Knollenblätterpilz kann mit essbaren Pilzen verwechselt werden und ist schon in kleinen Mengen tödlich. Die Schwammerlsaison startet heuer im Osten Österreichs ja später als in den letzten Jahren. Grund dafür ist die lange Trockenheit. Die österreichische Tennisspielerin Anastasia Potapova steht heute im Achtelfinale der US Open. Potapova hat ja am Wochenende sensationell die Nummer 10 der Welt, die Amerikanerin Amanda Anisimova, aus dem Turnier geschossen. Die Aufgabe heute ist nicht leichter. Potapova trifft auf die Nummer 5 der Welt, Mira Andrejeva. Los geht's um 17 Uhr.
2: Das ist der Blick aufs Wetter am Nachmittag und da gibt es einiges an Sonne aktuell in Österreich. Angenehme Temperaturen, bis zu 30 Grad werden das heute noch, aber im Laufe des Tages ziehen dann doch einige Wolken durch. Vor allem im Westen kann es stellenweise regnen und gewittern, bis dahin aber noch super fein. Morgen der Dienstag, da ein ordentliches Sommerrevival, 34 Grad plus und ganz viel Sonne in Österreich. Der Blick auf Österreichs Straßen und in Niederösterreich ist jetzt ein Unfall passiert auf der A1 Richtung Salzburg zwischen Losdorf und Melk. Da ist nur eine Spur frei, es staut, 30 Minuten Zeitverlust. Kärnten A10 Richtung Salzburg zwischen dem Knotenspital und Rennweg, da wird bis 17 Uhr gearbeitet. Deswegen nur eine Spur frei, aktuell dauert es da 15 Minuten länger. Und in Tirol auf der B179 Richtung Nasserei zwischen Reutte und Wengle staut, 45 Minuten dauert es da länger. Gute und sichere Fahrt.
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3: 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Feinen Montagnachmittag wünscht Michael Grohmann. Kurz nach eins ist es: Billy Talent, die Paper Kites oder die Ärzte warten diese Stunde auf dich. 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

Mac DeMarco hier auf Pirate Radio. Kurz nach 14:15 ist es schönen Montagnachmittag, der 7. September 2026. Das heißt, seit heute ist wieder Schule im Osten Österreichs. 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No.

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Kofi und VIP auf Pirate Radio am Montagnachmittag. Und was können wir dir Gutes tun ab 17 Uhr auf dem Heimweg? Was sind so deine Favorite Roadtrip Songs? Verrat uns per WhatsApp. Die Nummer zu unserem Kanal findest du auf pirateradio.at. Und wenn du es jetzt gleich losschickst, hast du auch gute Chancen, dass heute noch laufen. In unserem Pirate Radio Sixpack. 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
1: In Berlin ist in der Nacht ein Umspannwerk bei einem Brand beschädigt worden. Die Stromversorgung soll aber nicht beeinträchtigt sein. Die Polizei ermittelt, ob es sich um eine Straftat oder einen technischen Defekt handelt. Verletzt worden ist niemand. Das Land Salzburg investiert in den nächsten Jahren rund 45 Millionen Euro zusätzlich in die Pflege. Das hat heute die Landesregierung angekündigt. Unter anderem soll es einen neuen Pflegenotdienst zur Entlastung pflegender zu Hause geben, sowie mehr Geld für die Kurzzeitpflege. Die Kostenaufteilung im Sozialbereich zwischen Land und Gemeinden beträgt üblicherweise 50-50. Die neue Zivilschutz-App Ziva geht heute in den Echtbetrieb. Die App soll die Bevölkerung für Krisen vorbereiten und vereint Gefahrenanalyse, personalisierte Vorsorge und Live-Warnungen. Entwickelt worden ist sie vom österreichischen Zivilschutzverband mit 120 Organisationen aus dem ganzen Land. Innenminister Gerhard Kahner sagt, die letzten Monate hätten ganz deutlich gezeigt, dass Warn- und Vorsorgesysteme leider notwendig geworden sind. Die USA hoffen auf direkte Gespräche zwischen der Ukraine und Russland. Das hat heute der US-Unterhändler Jared Kushner nach seinem Besuch in Kiew gesagt. Russland schließt eine Wiederaufnahme der Friedensgespräche nicht aus. Es ist aber noch zu früh, um über Ort und Zeit solcher Verhandlungen zu sprechen, heißt es.
2: Das Wetter-Update für heute Nachmittag. Die Wolken werden mehr. Ein paar Schauer angesagt. Tirol, Salzburg, wahrscheinlich auch Kärnten. Top-Temperaturen von 30 Grad. Noch ein letztes Mal heiß morgen, bis zu 34. Im Osten teilweise viel Sonne. Erst Mittwoch Wetterumschwung. Von Westen her zieht es zu, dann regnet es kräftig. Nur mehr im Osten gehen sich davor ein paar Sonnenstunden aus. Das ist auf den Straßen los. Ein schwerer Unfall auf der Westautobahn in Niederösterreich. A1 Richtung Linz. Zwischen Losdorf und Melk ist das passiert. Frei aktuell nur mehr die rechte Spur unter Pannenstreifen. Mehrere Kilometer Stau und eine Stunde Zeitverlust. Sperre der B27 bei Hirschwang nach einem Unfall. Es gibt eine großräumige Umleitung über das Breiner Gscheid. Kärnten A10 Richtung Salzburg. Am Knotenspital gibt es Bauarbeiten. Aktuell Blockabfertigung beim Tunnel Trebesing. Tirol B179 Richtung Nassereit. Stau zwischen Reutte und Wengle wegen der Bauarbeiten. 45 Minuten länger. Gute Fahrt.
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3: 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Feinen Nachmittag wünscht Michael Grohmann. Was diese Woche bei uns so in Österreich alles los ist, welche Veranstaltungen du nicht verpassen solltest und natürlich deine Lieblingsmusik gibt's diese Stunde unter anderem von Bilderbuch, The Band of Skulls oder jetzt Refused.

Schwere Gitarren und coole Percussion gibt's bei uns hier auf Pirate Radio, deiner Heimat für Alternative Rock und Pop nonstop. Und wir freuen uns, wenn du uns weiterempfiehlst, deinen Freunden und auch den Marktforschern, wenn die dich fragen, welchen Radiosender du hörst. Ich höre Pirate Radio.

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Kings of Leon hier auf Pirate Radio Final. Bilderbuch am Freitag im Flex und die Toten Hosen am Samstag im Ernst-Happel-Stadion. 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
1: In Berlin ist in der Nacht ein Umspannwerk bei einem Brand beschädigt worden. Die Stromversorgung soll aber nicht beeinträchtigt sein. Die Polizei ermittelt, ob es sich um eine Straftat oder einen technischen Defekt handelt. Verletzt worden ist niemand. Das Land Salzburg investiert in den nächsten Jahren rund 45 Millionen Euro zusätzlich in die Pflege. Das hat heute die Landesregierung angekündigt. Unter anderem soll es einen neuen Pflegenotdienst zur Entlastung pflegender zu Hause geben, sowie mehr Geld für die Kurzzeitpflege. Die Kostenaufteilung im Sozialbereich zwischen Land und Gemeinden beträgt üblicherweise 50-50. Die neue Zivilschutz-App Ziva geht heute in den Echtbetrieb. Die App soll die Bevölkerung für Krisen vorbereiten und vereint Gefahrenanalyse, personalisierte Vorsorge und Live-Warnungen. Entwickelt worden ist sie vom österreichischen Zivilschutzverband mit 120 Organisationen aus dem ganzen Land. Innenminister Gerhard Kahner sagt, die letzten Monate hätten ganz deutlich gezeigt, dass Warn- und Vorsorgesysteme leider notwendig geworden sind. Die USA hoffen auf direkte Gespräche zwischen der Ukraine und Russland. Das hat heute der US-Unterhändler Jared Kushner nach seinem Besuch in Kiew gesagt. Russland schließt eine Wiederaufnahme der Friedensgespräche nicht aus. Es ist aber noch zu früh, um über Ort und Zeit solcher Verhandlungen zu sprechen, heißt es.
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4: Das Wetter-Update für heute Nachmittag. Die Wolken werden mehr. Ein paar Schauer angesagt. Tirol, Salzburg, wahrscheinlich auch Kärnten. Top-Temperaturen von 30 Grad. Noch ein letztes Mal heiß morgen, bis zu 34. Im Osten teilweise viel Sonne. Erst Mittwoch Wetterumschwung. Von Westen her zieht es zu, dann regnet es kräftig. Nur im Osten gehen sich davor ein paar Sonnenstunden aus. Verkehrsinfos. Kurzer Überblick. Steiermark S35 Richtung Bruck an der Mur beim Tunnel Kirchdorf hat ein LKW-Ladegut verloren auf der rechten Spur. Niederösterreich 1 Richtung Linz, die Unfallstelle ist geräumt zwischen Losdorf und Melk, der Stau aber löst sich nur langsam auf. B10 in beiden Richtungen, die Sperre zwischen Schwechat und Schwadorf ist aufgehoben, noch aber Reststau. Ausweichen geht über die A4 und Himberg. B27 Sperre bei Hirschwang, nach einem Unfall, Umleitung über das Breiner Gscheid. Kärnten A10 Richtung Salzburg, am Knotenspital Bauarbeiten, momentan Blockabfertigung vor dem Tunnel Trebesing. Und Tirol Fernpass B179 Richtung Nassereit, 40 Minuten Zeitverlust. Der Stau zwischen Reute und Wengle. Gute Fahrt.
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5: 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Feiner Nachmittag wünscht Michael Grobmann jetzt mit Florence and the Machine.
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Wir sind dein Pirate Radio und stehen nicht auf Mainstream, sondern auf Alternative Rock und Pop nonstop. Die Picture Books warten gleich auf dich. Und geht's dir auch so? Immer wenn mein Handy ein Betriebssystem-Update anbietet, bin ich immer froh, dass zu viele Fotos drauf sind und zu wenig Speicherplatz frei verfügbar ist, damit ich das gar nicht automatisch machen kann. Weil meins ist doch schon ein bisschen in die Jahre gekommen. Du weißt ja, da reichen ja schon 2-3 Jahre und das ist schon völlig out of date. Aber es ist jedes Mal langsamer geworden, wenn man ein Update gemacht hat und die Batterie schneller leer, dürfte aber jetzt beim neuen iOS 27 nicht mehr der Fall sein. Da gibt es erste Tests und die belegen sogar das Gegenteil. Also die Dinger werden schneller, sogar alte 11er iPhones. Also vielleicht sollte man doch updaten. Naja, ich warte noch ein bisschen.

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Es ist so ein bisschen Happy-Bappy-Musik hier bei uns auf Pirate Radio. Einen feinen Montagnachmittag wünsche ich dir. Falls du aber sagst, dieser Wochenstart, es geht gar nicht für mich, ich brauche wieder die harten Bandagen. Und das gibt's natürlich bei uns ab 19 Uhr in unserem Heavy Metal Monday. Das Beste aus unserem Metal-Katalog. Magst du wissen, was da heute so dabei sein wird? Ich habe schon Ritual zum Beispiel, Edge of Insanity, Stone Sour, Trapped, Slayer, lauter geile Sachen.

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1: Italien prüft derzeit, ob die Grenzkontrollen zu Spanien verlängert werden. Die aktuelle Regelung läuft Mitte September aus. Innenminister Matteo Piantedosi verspricht eine objektive Bewertung. Die Kontrollen sind vorübergehend wieder eingeführt worden, um irreguläre Migration zu verhindern. Für über eine halbe Million Schülerinnen und Schüler in Wien, Niederösterreich und dem Burgenland hat heute das neue Unterrichtsjahr begonnen. Umstrittenste Neuerung ist das neue Kopftuchverbot für Mädchen bis 14 Jahre. Tag 1 ist dabei am Großteil der Schulen laut ersten Rückmeldungen aus der Lehrergewerkschaft ruhig verlaufen. Teilweise sind Mädchen, teils auch aus Unwissen, trotz Verbot verhüllt in die Schule gekommen. An einzelnen Schulen hat es erste Konflikte gegeben. In Tirol ist jetzt die Todesursache eines 79-jährigen Ungarn geklärt, der am Sonntag tot in einem abgeschleppten Auto gefunden worden ist. Der Mann ist eines natürlichen Todes gestorben. Der Ungar hatte am Freitag eine Autopanne auf der Zillertaler Höhenstraße gehabt, weswegen der Wagen abgeschleppt worden ist. Wann genau und warum sich der 79-Jährige dann in den Wagen begeben hat, ist unklar. Das Land Salzburg investiert in den nächsten Jahren rund 45 Millionen Euro zusätzlich in die Pflege. Das hat heute die Landesregierung angekündigt. Unter anderem soll es einen neuen Pflegenotdienst zur Entlastung pflegender zu Hause geben, sowie mehr Geld für die Kurzzeitpflege. Die Kostenaufteilung im Sozialbereich zwischen Land und Gemeinden beträgt üblicherweise 50-50.
2: Kurzes Wetterupdate. Die Schauer im Süden klingen in den nächsten Stunden ab. Über Nacht heute klar, mit Werten zwischen 9 und 19 Grad. Auch für die Jahreszeit viel zu heiß morgen. Bis zu 34 nochmal im Osten und überwiegend sonnig. Mittwoch zieht es von Westen her zu. Kräftiger Regen und Gewitter. Das heißt, nur mehr im Osten gehen sich noch ein paar Sonnenstunden aus, bevor es dann auch dort zu regnen beginnt. Das Update von den Straßen. Staus auf der Tangente. A23 in Wien Richtung Kagran zwischen Absbergtunnel und Knotenprater. Niederösterreich 1 Richtung Linz. Defektes Auto zwischen Losdorf und Melk. Kurzer Stau. Kärnten A10 Richtung Salzburg. Am Knotenspital gibt es Bauarbeiten. Momentan auch Blockabfertigung beim Tunnel Trebesing. Und Tirol B179, 40 Minuten länger Richtung Nassereit. Es gibt Stau zwischen Reute und Wengle. Gute Fahrt.
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3: 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Schönen Montagnachmittag wünscht Michael Grohmann. Du weißt, mit uns bist du immer bestens aufgestellt, was coole Konzerte betrifft. Und unser nächstes Pirate Radio Konzert startet am 10.10. im Chelsea um 21 Uhr. Wer es sein wird, das verraten wir dann am Mittwoch. Jetzt gibt's aber mal Lion Season und Later On.

0: Kein Mainstream, sondern Alternative Rock und Pop nonstop. Das kriegst du nur hier auf Pirate Radio. Einen schönen Montagnachmittag wünsche ich dir. Und lass uns wieder was gemeinsam tun für einen guten Zweck, und zwar fürs Klima. Du hast gemerkt, wie wir diesen Sommer geschwitzt haben. Und damit das Ganze nicht noch ärger wird, unterstützt man coole Projekte, wie zum Beispiel das vom Vienna Climate Run. Zum zweiten Mal heuer am 26. September, gemütlicherweise an einem Wochenende, an einem Samstag, laufen wir alle gemeinsam für mehr Bäume, für mehr Grün und damit für erträglichere Sommertage. Allen voran am Mitmachen natürlich der Gründer Stefan Neuberger.
1: Man läuft einfach, solange es Spaß macht, und lässt sich begeistern und wirklich kommt es vorbei. Letztes Jahr war das, glaube ich, schon eine tolle Premiere. Wir wollen den Lauf natürlich noch größer machen und noch mehr Leute anstecken.
0: Für so eine wichtige Geschichte setzt sich natürlich auch Österreichs Top-Ökonomin Sigrid Stagl ein. Was kann man den Teilnehmern so alles mitgeben?
2: Vielleicht auch, dass man so als Teambuilding-Event auch sehen kann. Also wir haben das am Institut, haben wir zuletzt Rudern gemacht, gemeinsam sozusagen, um gemeinsam zu zeigen, was man schaffen kann. Das sind coole Teambuilding-Events. Aber vielleicht ist auch ein gemeinsamer Lauf etwas, was für Organisationen, für Firmen interessant ist, wenn man es gemeinsam angeht und dann am Schluss kann man eine Bilanz ziehen, wie viel man Gutes getan hat.
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Matt Costa. Das ist Alternative Rock und Pop Nonstop und das kriegst du wo, falls dich ein Marktforscher fragt? Hier bei Pirate Radio. Einen schönen Montagnachmittag wünsche ich dir und das Wetter. Morgen wird noch einmal richtig sommerlich, bis zu 33 Grad sind drin. Viel Sonnenschein nur in den Bergen, kann es am Nachmittag schon ein bisschen gewittern auch.

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Wir freuen uns schon aufs gemeinsame Konzert mit Ihnen. Das war My Ugly Clementine hier auf Pirate Radio. Schönen Montagnachmittag. Und weil wir auf Alternative Rock und Pop ganz besonders aus Österreich stehen, kommt hier schon das nächste österreichische Projekt, Melonada.

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2: Italien prüft derzeit, ob die Grenzkontrollen zu Spanien verlängert werden. Die aktuelle Regelung läuft Mitte September aus. Innenminister Matteo Piantedosi verspricht eine objektive Bewertung. Die Kontrollen sind vorübergehend wieder eingeführt worden, um irreguläre Migration zu verhindern. Für über eine halbe Million Schülerinnen und Schüler in Wien, Niederösterreich und im Burgenland hat heute das neue Unterrichtsjahr begonnen. Umstrittenste Neuerung ist das neue Kopftuchverbot für Mädchen bis 14 Jahre. Tag 1 ist dabei am Großteil der Schulen laut ersten Rückmeldungen aus der Lehrergewerkschaft ruhig verlaufen. Teilweise sind Mädchen, teils auch aus Unwissen, trotz Verbot verhüllt in die Schule gekommen. An einzelnen Schulen hat es erste Konflikte gegeben. Die Rekordhitze und Dürre in diesem Jahr haben einen kleinen Effekt auf die Inflation. Laut der österreichischen Nationalbank ist die Teuerung durch das extreme Wetter um 0,1 Prozentpunkte höher. Besonders die Preise einzelner Nahrungsmittel und Getränke sind gestiegen. Insgesamt bleiben die Auswirkungen auf die Gesamtinflation aber begrenzt. Ein 82-jähriger Steirer ist nach einem Unfall mit einer Alkoholenkerin verstorben. Die 42-jährige Frau ist nach der Kollision am Samstag in Fernitz-Mellach südlich von Graz davongefahren. Ein Zeuge hat das Fahrzeug aber beobachtet und der Polizei gemeldet. Die Frau wird sich wohl bald unter anderem wegen fahrlässiger Tötung vor Gericht verantworten müssen.
3: Kurzes Wetterupdate. Die Schauer im Süden klingen in den nächsten Stunden ab. Über Nacht heute klar, mit Werten zwischen 9 und 19 Grad. War auch für die Jahreszeit viel zu heiß morgen. Bis zu 34 nochmal im Osten und überwiegend sonnig. Mittwoch zieht's von Westen her zu. Kräftiger Regen und Gewitter. Das heißt, nur mehr im Osten gehen sich noch ein paar Sonnenstunden aus, bevor es dann auch dort zu regnen beginnt. Der Blick auf die Straßen. Niederösterreich S33. Ein Unfall bei Traismauer Nord Richtung St. Pölten. Der Zubringer ist jetzt gesperrt. Ausweichen geht über die S5. Tangente in Wien, A23 Richtung Kagran. Stau zwischen Labergtunnel und Knotenprater. Und Kärnten A10 Richtung Salzburg. Am Knotenspital gibt es Bauarbeiten. Aktuell Blockabfertigung vor dem Tunnel Trebesing 50 Minuten mehr. Gute Fahrt!
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4: 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Feierabend ist es, ab nach Hause heißt's mit deinen Favorite Roadtrip Songs. Das ist ein Pirate Radio mit dem Sixpack. Ich bin Michael Grohmann und den Beginn machen Corner Shop und Bullet for My Valentine. 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

Ah, das ist genau, was wir heute brauchen an so einem Tag wie diesem, wo wieder die Schule angefangen hat im Osten Österreichs. Da sind die Eltern ganz schön gefordert gewesen, gell? Nur kurz in der Früh in die Schule, dann gleich wieder abholen, dann natürlich wieder noch Sachen besorgen für die nächsten Tage. Es ist nicht leicht, gell? Aber soll's, da müssen wir durch. Einen schönen Abend wünsche ich dir jetzt auf jeden Fall mit Salo auf Pirate Radio.

Ein Wunsch von der Tina aus dem 7. Bezirk, die Lambrini Girls hier im Pirate Radio Sixpack. Das ist dein Soundtrack für den Heimweg an diesem Montag. Die besten Roadtrip-Songs auf Pirate Radio.

Der großartige Andrew Stockdale alias Wolf Mother hier auf Pirate Radio. Hard Rock vom Feinsten, würde ich sagen. Einige von uns haben sie auch genossen, die Show live zu sehen in Graz bzw. in Innsbruck diesen Sommer. Jetzt wünsche ich dir aber einen guten Heimweg. Nicht lange im Stau stehen, weil das ja mit dem Pinkeln dann ja auch ein Problem wird.

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0: Sophie Tucker auf Pirate Radio. Feinen Montagfeierabend wünscht Michael Grohmann und ab Mittwoch ist es soweit. Don't Look Back in Anger. Der Film zum Comeback von Oasis mit Ausschnitten aus den Konzerten und emotionalen Interviews backstage startet in unseren Kinos. Außerdem The Uprising, sehr, sehr spannender Streifen. Für die Freiheit ist der Untertitel mit Andrew Garfield. Und Sandra Bullock und Nicole Kidman sind auch zurück in Zauberhafte Schwestern 2. Außerdem gibt es eine lustige französische Komödie, Frühstück bei Audrey.
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1: Italien prüft derzeit, ob die Grenzkontrollen zu Spanien verlängert werden. Die aktuelle Regelung läuft Mitte September aus. Innenminister Matteo Piantedosi verspricht eine objektive Bewertung. Die Kontrollen sind vorübergehend wieder eingeführt worden, um irreguläre Migration zu verhindern. Für über eine halbe Million Schülerinnen und Schüler in Wien, Niederösterreich und dem Burgenland hat heute das neue Unterrichtsjahr begonnen. Umstrittenste Neuerung ist das neue Kopftuchverbot für Mädchen bis 14 Jahre. Tag 1 ist dabei am Großteil der Schulen laut ersten Rückmeldungen aus der Lehrergewerkschaft ruhig verlaufen. Teilweise sind Mädchen, teils auch aus Unwissen, trotz Verbot verhüllt in die Schule gekommen. An einzelnen Schulen hat es erste Konflikte gegeben. In Vorarlberg hat ein Marder in der Nacht auf heute einen Stromausfall ausgelöst. Gegen 23.50 Uhr ist es zu einem Kurzschluss in einem Großtransformator im Umspannwerk Frastanz gekommen. Betroffen waren rund 8.000 Haushalte zwischen Frastanz und Nenzing. Die Versorgungsunterbrechung hat 3 Minuten und 40 Sekunden gedauert. Das Land Salzburg investiert in den nächsten Jahren rund 45 Millionen Euro zusätzlich in die Pflege. Das hat heute die Landesregierung angekündigt. Unter anderem soll es einen neuen Pflegenotdienst zur Entlastung Pflegender zu Hause geben, sowie mehr Geld für die Kurzzeitpflege. Die Kostenaufteilung im Sozialbereich zwischen Land und Gemeinden beträgt üblicherweise 50-50.
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4: Ein paar Regenwolken ziehen da durch in Tirol. Ansonsten ist es aber recht sonnig und vor allem noch mild bei 27 Grad in Wien, 26 in Linz und 29 in Salzburg. Morgen wird es nochmal überall hochsommerlich. Bis zu 34 Grad gehen sich da aus und das bitte genießen, denn ab Mittwoch ist es für den Westen des Landes schon vorbei mit dem Sommer. Los geht's in Niederösterreich auf der S33 Richtung St. Pölten. Bei Traismauer Nord ist ein Unfall passiert. Der Zubringer ist gesperrt. Hier geht's über die S5 weiter. Wiener 23 Richtung Kagran. Stau zwischen dem Laherbergtunnel und dem Knoten Prater. Stau auf der Vierstadt einwärts am Knoten Prater. Innerstädtisch staut's auf der Brigitte-Nauerlände am Franz-Josefs-Quay, der Grünberg- und Altmannsdorfer Straße, stadtauswärts dem Währinger Gürtel bei der Nussdorfer Straße und abschnittsweise am Wiedner Landstraße und Margaretengürtel. Kärntner 10 Richtung Salzburg zwischen Rennweg und dem Knotenspital. Bauarbeiten und Blockabfertigung beim Tunnel Trebesing 45 Minuten plus hier. Ansonsten läuft's, gute und sichere Fahrt wünsche ich.
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5: 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Einen schönen Montagfeierabend wünscht Michael Grohmann. Heute war der zweitschönste Schultag für alle Schülerinnen und Schüler im Wien, Niederösterreich und im Burgenland. Der schönste ist natürlich immer Schulschluss. Aber der Schulanfang ist auch gar nicht so schlecht, gell? Dreiviertel Stunde in der Schule sitzen, das geht noch, gell? In Kürze habe ich für dich die Möglichkeit, die letzten schönen Tage jetzt zu genießen und nochmal surfen zu gehen. Ja, hier in Österreich. Mehr dazu gleich.

für mich der Sommerhit 2026. Pharrell und Cherry Angioma auf Pirate Radio. Das ist deine Heimat für Alternative Rock und Pop nonstop. Wir schicken dich zu den coolsten Konzerten und überhaupt zu den coolsten Events. Und wir haben was ganz, ganz Lässiges für dich, denn du kannst jetzt die letzten schönen Sommertage noch ein bisschen ausnutzen und surfen lernen auf der perfekten Welle.

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1: Schwierig.
2: Ja, ich gehe gerade heim. Warum hat er was für ein?
1: Das ist ein Rettmittel, der hat eine 4-5-Stunde-Kette, der war noch cool.
2: Ich will jetzt treffen.

0: So klingt dein Montagfeierabend mit deinem Pirate Radio. Das war Justice. Wir liefern die Alternative Rock und Pop nonstop statt Mainstream. Und kommendes Wochenende in Österreich, also nicht dieses, sondern das Wochenende drauf, am 19. in Wien und am 20. in Graz. Beide Gigs seit Monaten ausverkauft. Annan, Mai, Kantereit.
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2: Nach dem Wahlsieg der AfD in Sachsen-Anhalt ist die Regierungsbildung weiter ungewiss. Die Partei hat zwar die meisten Stimmen geholt, aber die absolute Mehrheit verpasst. Heute sprechen die Parteien über mögliche Koalitionen. Die CDU, die bisher den Ministerpräsidenten gestellt hat, ist bei der Wahl gestern regelrecht abgestürzt. Die Neos sprechen sich heute klar für das von der ÖVP vorgeschlagene Zukunftsdepot aus. Einer raschen Umsetzung steht nichts im Weg, so die liberale Regierungspartei. Nach den Plänen der ÖVP sollen Eltern ein steuerfreies Depot für ihre Kinder anlegen können. Zudem soll der Staat ab 2027 bei der Geburt eines Kindes ein Startguthaben von 500 Euro beisteuern. Entnommen werden dürfte das an den Finanzmärkten angelegte Geld erst ab dem 18. Geburtstag. Die niederösterreichische Polizei bittet heute um Hinweise in einem Fall von Verdacht der Kindesentziehung sowie des Quälens und Vernachlässigens unmündiger, jüngerer oder wehrloser Personen. Eine 13-Jährige ist seit dem 21. August abgängig. Die 53-jährige Mutter hat keinen aufrechten Wohnsitz in Österreich. Sozialministerin Corinna Schumann plant eine Reform der Sozialhilfe. Es soll Fixsätze für Erwachsene, Mindestsätze für Kinder und eine engere Verknüpfung mit Integrations- und Arbeitsmarktmaßnahmen geben. Für Menschen mit Behinderung ist mehr Schutz vorgesehen. Die Reform soll ein verlässliches und treffsicheres soziales Sicherheitsnetz gewährleisten.
3: Großteils trocken und sehr warm geht dieser Montag zu Ende. Nur in Tirol, da blitzt und donnert es gerade, aber immer noch 27 Grad in Innsbruck, 27 in Graz und 27 auch in Eisenstadt. Morgen wird mal der letzte richtige Sommertag. Ungewöhnlich heiß für Anfang September, bis zu 34 Grad. Am Mittwoch stellt sich dann das Wetter um. Vom Westen her kommen dicke Wolken ins Land und die bringen da schon mal Abkühlung. Spätestens am späten Nachmittag macht dann aber auch der Rest des Landes mit. Das ist euer Blick auf die Straßen am Montagabend und das war's auch schon wieder. Alles frei, gute Fahrt.
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4: Montagabend, kurz nach 19 Uhr, Zeit für Haare lang und das Band-T-Shirt angezogen. Jetzt wird headgebangt hier bei uns auf Pirate Radio. Five Finger Death Punch sind mit dabei, Megadeth, Ritual, Slayer oder jetzt Electric Callboy und Elevator Operator. Ich bin Michael Grohmann, viel Spaß.

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1: Nach dem Wahlsieg der AfD in Sachsen-Anhalt ist die Regierungsbildung weiter ungewiss. Die Partei hat zwar die meisten Stimmen geholt, aber die absolute Mehrheit verpasst. Heute sprechen die Parteien über mögliche Koalitionen. Die CDU, die bisher den Ministerpräsidenten gestellt hat, ist bei der Wahl gestern regelrecht abgestürzt. Die Neos sprechen sich heute klar für das von der ÖVP vorgeschlagene Zukunftsdepot aus. Einer raschen Umsetzung steht nichts im Weg, so die liberale Regierungspartei. Nach den Plänen der ÖVP sollen Eltern ein steuerfreies Depot für ihre Kinder anlegen können. Zudem soll der Staat ab 2027 bei der Geburt eines Kindes ein Startguthaben von 500 Euro beisteuern. Entnommen werden dürfte das an den Finanzmärkten angelegte Geld erst ab dem 18. Geburtstag. Die niederösterreichische Polizei bittet heute um Hinweise in einem Fall von Verdacht der Kindesentziehung sowie des Quälens und Vernachlässigens unmündiger, jüngerer oder wehrloser Personen. Eine 13-Jährige ist seit dem 21. August abgängig. Die 53-jährige Mutter hat keinen aufrechten Wohnsitz in Österreich. Sozialministerin Corinna Schumann plant eine Reform der Sozialhilfe. Es soll Fixsätze für Erwachsene, Mindestsätze für Kinder und eine engere Verknüpfung mit Integrations- und Arbeitsmarktmaßnahmen geben. Für Menschen mit Behinderung ist mehr Schutz vorgesehen. Die Reform soll ein verlässliches und treffsicheres soziales Sicherheitsnetz gewährleisten.
2: Ja, immer noch ein paar Regenwolken, die sich da in Richtung Westen, aber auch in Spital und Kötschach-Mautern in Kärnten herumtreiben. 20 Grad dort nur noch. In Salzburg ist es auch nass. In Zell am See hat es überhaupt nur noch 18 Grad jetzt. In Wien immer noch 24. Morgen einer der letzten Hochsommertage für Anfang September. Aber eh crazy, die 34 Grad, dazu viel Sonnenschein. Am Mittwoch kommt dann mal im Westen der Temperatursturz, spätestens am Donnerstag im ganzen Land. Zwei Meldungen gibt's von den Straßen Steiermark A9 Richtung Linz bei Gradkorn. Die Gradkorn-Tunnel sind gesperrt. Hier steht ein defektes Auto. Bitte weicht über die B67 aus. Und B115 Eisenstraße im Gemeindegebiet von Eisenerz. Sperre nach einem Unfall. Hier gibt's keine Umleitung. Ihr müsst warten. Gute und sichere Fahrt.
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3: 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Einen wilden Montagfeierabend wünscht Michael Grohmann. Hier sind Turbo Wolf.

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